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protestiert, das waren die größten Proteste seit der Revolution vor mehr als 60 Jahren. Die Regierung ist mit voller Härte gegen die Demonstranten vorgegangen. Hunderte sind auch heute noch im Gefängnis, viele ohne ein Gerichtsurteil. Ein Jahr danach hat sich auf der Karibikinsel wegen

0: 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Pechtelsdorf, Feldkirchen in Kärnten, Bludenz, Bad Iskel, Eisenstadt, Schwarz, Hall in Tirol, Gmunden, Vorgel, Wals-Seitenheim, Machtrenkt, Bruck an der Mur, St. Veit an der Glan, Korneuburg, Neunkirchen. Ich wohne in Enz, Brunn am Gebirge. Ich wohne im Ried, im Innkreis. Ich wohne in Bad Vöslau, Weidhofen an der Ips, Knittelfeld, Trofauer, Mistelbach, Zwettl, Völkermark, Götzis, St. Johann im Pongau, Gänzerndorf, Gerasdorf bei Wien, Ebreisdorf, Bischofshofen, Groß-Enzendorf, Seekirchen am Wallersee, St. Andra. 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Ich wohne in Wien. 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